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0: Ach, und dann immer diese Leute, die sich vordrängeln, weil sie ja nur drei Bananen kaufen wollen. Oder eine Packung Filtertüten. Und dann stecken sie ihre EC-Karte natürlich dreimal falsch rum ins Lesegerät. Oder sie bezahlen bar und kramen stundenlang in ihrem Speckchen-Portemonnaie nach 1- und 2-Cent-Münzen, weil sie ihr Kleingeld loswerden wollen. Mann. Hinter mir hat gestern einer gesagt, wenn nur eine Kasse offen hat, dann kann man wenigstens nicht in der langsamsten Schlange stehen.
1: Mach doch bitte eine zweite Kasse auf.
2: Zweite Kasse

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Schwerin. Die Ständige Impfkommission STIKO hat ihre Covid-19-Impfempfehlung aktualisiert und diese an die aktuelle epidemiologische Situation und den Immunstatus in der Bevölkerung angepasst. Darauf weist Gesundheitsministerin Stefanie Drese mit Blick auf die nächste Grippe- und Corona-Saison hin. Die wichtigste Änderung ist die Anhebung der Altersgrenze für die jährliche Impfung, betont Drese. Künftig empfiehlt die STIKO allen gesunden Menschen erst ab 75 Jahren eine jährliche Corona-Impfung. Bislang galt die jährliche Impfempfehlung bereits ab 60 Jahren. Die Impfung sollte einmal pro Saison und möglichst im Frühherbst erfolgen. Hintergrund dieser Entscheidung des Expertengremiums ist, dass rund 95% der Erwachsenen inzwischen durch Impfungen, Infektionen oder beides über eine breite Immunität verfügen. Diese Immunität schützt gesunde Erwachsene in der Regel gut vor schweren Covid-19-Verläufen. Deshalb ist nach Ansicht der STIKO auch für gesunde Schwangere keine Auffrischimpfung notwendig, so die Ministerin. Für Personen mit einem erhöhten Risiko für einen schweren Corona-Verlauf sowie für Personen mit einem erhöhten arbeitsbedingten SARS-CoV-2-Infektionsrisiko empfiehlt die STIKO jedoch weiterhin eine jährliche Auffrischimpfung. Dazu gehören unter anderem Schwangere mit einer Grunderkrankung oder schwangerschaftsbedingten Komplikationen sowie Menschen mit Herz-Kreislauf-Erkrankungen, chronischen Lungen-, Leber- oder Nierenerkrankungen, Diabetes, Adipositas, Trisomie 21, geschwächtem Immunsystem, bestimmten neurologischen Erkrankungen und aktiven Krebserkrankungen. Auch Bewohnerinnen und Bewohner von Pflegeeinrichtungen sowie bestimmtes medizinisches und pflegerisches Personal sollen sich wie beim Grippeschutz weiterhin unabhängig vom Alter jährlich impfen lassen. Gleiches gilt für enge Kontaktpersonen von Menschen, bei denen nach einer Impfung keine schützende Immunantwort zu erwarten ist. Dabei können Corona-Impfung und Grippeschutzimpfung zeitgleich an einem Termin verabreicht werden, so die Ministerin. Für gesunde Säuglinge, Kinder und Jugendliche wird die Corona-Impfung weiterhin nicht empfohlen. Die Ständige Impfkommission ist ein unabhängiges, ehrenamtliches Expertengremium, das Impfempfehlungen für die Bevölkerung in Deutschland entwickelt. Dabei orientiert sie sich an den Kriterien der evidenzbasierten Medizin und berücksichtigt sowohl den individuellen Nutzen für geimpfte Personen als auch den Nutzen für die gesamte Bevölkerung. Ziel ist es, die Impfempfehlungen an neue Impfstoffentwicklungen und Erkenntnisse aus der Forschung optimal anzupassen. Die Ständige Impfkommission gibt neben den Empfehlungen zu Standardimpfungen auch Empfehlungen zu Indikationsimpfungen bei besonderen epidemiologischen Situationen oder Gefährdungen für bestimmte Personengruppen. Diese umfassen auch Impfungen aufgrund von beruflichen bzw. arbeitsbedingten Risiken sowie Reiseempfehlungen. Dömitz. Im August gab Minister Dr. Till Backhaus, zuständig für die ländlichen Räume in Mecklenburg-Vorpommern, den Startschuss für den Baubeginn des historischen Schützenantritts der Festung Dömitz. Das LIDER-Projekt wird mit 158.600 Euro gefördert. Die Wallmauer und ihre Fundamente werden instand gesetzt. Gleichzeitig entsteht eine Holzplattform mit Zuwegung und Geländer.
Damit wird ein historisches Element der Festung wieder sichtbar und zugleich kulturell nutzbar gemacht. Die Festung Dömitz besitzt eine herausragende historische Bedeutung als der einzige vollständig erhaltene Renaissance-Festungsbau dieser Art in Norddeutschland. Sie zählt zu den besterhaltenen Flachlandfestungen in ganz Nordeuropa. Gleichzeitig ist sie eines der bedeutendsten Kulturdenkmäler unserer Region, ein Anziehungspunkt für Gäste und ein Stück Identität für Dömitz und die gesamte Krise-Gegend. Umso wichtiger ist es, dieses besondere Ensemble Stück für Stück zu erhalten, weiterzuentwickeln und erlebbar zu machen, so Minister Dr. Backhaus. Die Festung wurde im 16. Jahrhundert mit einem fünfeckigen Grundriss erbaut. Jede Ecke wird durch eine Bastion geschützt. Die fünf Bastionen der Festung sind Held, Drache, Greif, Burg und Kavalier. Der neue Schützenantritt befindet sich direkt auf dem Wall zwischen den Bastionen Drache und Held. In den vergangenen Jahren hatte das Ministerium für Klimaschutz, Landwirtschaft, ländliche Räume und Umwelt Mecklenburg-Vorpommern bereits viele Teilprojekte in der Festung gefördert. Auch über die Festung hinaus hat sich in Dömitz in den vergangenen Jahren einiges getan. Ein besonderes großes Vorhaben war der Ersatzneubau von Haus 2 des Schulzentrums Dömitz. Bei einem Investitionsvolumen von rund 4,2 Millionen Euro wurde das Projekt mit rund 2,18 Millionen Euro unterstützt. Hinzu kommen Investitionen in die touristische Infrastruktur. Dazu zählen etwa die Projekte Badespaß für alle. Für den barrierefreien Zugang wurden rund 123.000 Euro bereitgestellt. Für die Erneuerung einer weiteren Steganlage gab es 360.000 Euro Fördermittel. Im Landkreis Ludwigslust-Parchim wurden zwischen 2015 und 2025 nach der Richtlinie für die Förderung der integrierten ländlichen Entwicklung sowie nach der LIDER-Richtlinie 77 Projekte mit rund 8 Millionen Euro unterstützt, was eine Gesamtinvestition in Höhe von 12,9 Millionen Euro ermöglichte. Genau darum geht es bei der Förderung des ländlichen Raumes. Wir investieren nicht abstrakt in Strukturen, sondern konkret in Bildung, Kultur, Tourismus und Lebensqualität vor Ort. Dömitz zeigt sehr gut, was mit diesem Zusammenspiel erreicht werden kann. Historisches Erbe wird erhalten, touristische Angebote werden verbessert und zugleich wird in die Infrastruktur für die Menschen investiert, die hier leben.

die Basis für sichere und verlässliche Mobilität in unserem Land. Mit der Erneuerung des Welziner Damms verbessern wir die Verkehrssicherheit und stärken zugleich die Anbindung der Gemeinde Burow an das überörtliche Verkehrsnetz. Davon profitieren die Menschen vor Ort jeden Tag, so Minister Dr. Planck. Der rund 650 Meter lange Abschnitt zwischen der Ortslage Welzin und der Landesstraße 35 weist derzeit eine unebene und verschlissene Betonfahrbahn auf. Im Zuge der Maßnahme wird die bestehende 6 Meter breite Fahrbahn mit einer Asphaltbewehrung ausgelegt und anschließend durch eine neue Asphaltdeckschicht im Hocheinbau ertüchtigt. Die Förderung erfolgt nach der Richtlinie für die Gewährung von Zuwendungen für Maßnahmen im Bereich des kommunalen Straßenbaus in Mecklenburg-Vorpommern. Die Bauarbeiten beginnen im Herbst 2026 und sollen bis zum Jahresende abgeschlossen sein. Schwerin. Zum Start des Schuljahres 2026/27 wurden die Regiobuslinien in Mecklenburg-Vorpommern auf ein landesweit einheitliches Nummernsystem umgestellt. Für Fahrgäste gilt dabei, alle bestehenden Linien bleiben unverändert, lediglich die Liniennummern ändern sich. Außerdem kam eine weitere Regiobuslinie hinzu. Seit dem 24. August erhielten alle Regiobuslinien neue einheitliche Liniennummern. Ziel ist es, den Regiobus MV in allen Regionen des Landes als einheitliches Angebot des öffentlichen Nahverkehrs erkennbar zu machen. Die im Rahmen der Mobilitätsoffensive Mecklenburg-Vorpommern seit Herbst 2023 schrittweise eingeführten, durch das Land geförderten Regiobuslinien verbinden Städte und ländliche Regionen als Hauptachsen des öffentlichen Nahverkehrs. Sie schaffen insbesondere in Regionen ohne Bahnanbindung schnelle, tägliche und regelmäßige Verbindungen. Inzwischen verkehren in allen Landkreisen Regiobuslinien. Mit den landesweit einheitlichen Liniennummern schaffen wir mehr Orientierung und einen Wiedererkennungswert für Fahrgäste. Der Regiobus MV wird künftig überall im Land auf den ersten Blick anhand der exklusiven MV-Liniennummer erkennbar sein. Wir denken Mobilität ganzheitlich. Von der Schiene über die Straße bis in den ländlichen Raum im ganzen Land, betonte Dr. Wolfgang Planck, Minister für Wirtschaft, Infrastruktur, Tourismus und Arbeit. Im Rahmen der Mobilitätsoffensive hatte das Land von 2023 bis 2025 rund 120 Millionen Euro in die verbesserte Mobilität der Bürgerinnen und Bürger investiert. Für 2026 sind Investitionen von rund 60 Millionen Euro für die verschiedenen Maßnahmen der Mobilitätsoffensive geplant. Verbindungen auch über Landkreisgrenzen hinaus für mehr Mobilität und eine bessere Vernetzung oder leicht zu merkende Abfahrtszeiten und lange Bedienzeiten für mehr Planbarkeit und Alltagstauglichkeit. Außerdem von Schul- und Ferienzeiten unabhängiger Fahrplan für ein tägliches und zuverlässiges Angebot. Der Regiobus MV ist ein vom Land Mecklenburg-Vorpommern gefördertes Angebot, das von den kommunalen Verkehrsunternehmen betrieben wird. Das Netz umfasst seit dem 24. August insgesamt 18 Regiobuslinien, die die Städte und Gemeinden miteinander verbinden und auf den Bahnverkehr abgestimmt sind. Seit dem 24. August wird die neue Regiobuslinie MV67 eingeführt. Parchim, Blau am See, Malchow.
Informationen zu den neuen Liniennummern, Fahrplänen und Anschlüssen

0: stellen die zuständigen Verkehrsunternehmen bereit. Die landesweite Fahrplanauskunft MV fährt gut ist zum Schulstart auf dem aktuellen Stand. Sie enthält alle aktualisierten Fahrplandaten der Verkehrsunternehmen in Mecklenburg-Vorpommern und bietet darüber hinaus deutschlandweite Fahrplanauskünfte. Die kostenlose App des Landes ist für Android und iOS verfügbar unter www.fahrplanauskunft-mv.de.
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Nachrichten aus Mecklenburg-Vorpommern. Schwerin. Die Ständige Impfkommission STIKO hat ihre Covid-19-Impfempfehlung aktualisiert und diese an die aktuelle epidemiologische Situation und den Immunstatus in der Bevölkerung angepasst. Darauf weist Gesundheitsministerin Stefanie Drese mit Blick auf die nächste Grippe- und Corona-Saison hin. Die wichtigste Änderung ist die Anhebung der Altersgrenze für die jährliche Impfung, betont Drese. Künftig empfiehlt die STIKO allen gesunden Menschen erst ab 75 Jahren eine jährliche Corona-Impfung. Bislang galt die jährliche Impfempfehlung bereits ab 60 Jahren. Die Impfung sollte einmal pro Saison und möglichst im Frühherbst erfolgen. Hintergrund dieser Entscheidung des Expertengremiums ist, dass rund 95% der Erwachsenen inzwischen durch Impfungen, Infektionen oder beides über eine breite Immunität verfügen. Diese Immunität schützt gesunde Erwachsene in der Regel gut vor schweren Covid-19-Verläufen. Deshalb ist nach Ansicht der STIKO auch für gesunde Schwangere keine Auffrischimpfung notwendig, so die Ministerin. Für Personen mit einem erhöhten Risiko für einen schweren Corona-Verlauf sowie für Personen mit einem erhöhten arbeitsbedingten SARS-CoV-2-Infektionsrisiko empfiehlt die STIKO jedoch weiterhin eine jährliche Auffrischimpfung. Dazu gehören unter anderem Schwangere mit einer Grunderkrankung oder schwangerschaftsbedingten Komplikationen sowie Menschen mit Herz-Kreislauf-Erkrankungen, chronischen Lungen-, Leber- oder Nierenerkrankungen, Diabetes, Adipositas, Trisomie 21, geschwächtem Immunsystem, bestimmten neurologischen Erkrankungen und aktiven Krebserkrankungen. Auch Bewohnerinnen und Bewohner von Pflegeeinrichtungen sowie bestimmtes medizinisches und pflegerisches Personal sollen sich wie beim Grippeschutz weiterhin unabhängig vom Alter jährlich impfen lassen. Gleiches gilt für enge Kontaktpersonen von Menschen, bei denen nach einer Impfung keine schützende Immunantwort zu erwarten ist. Dabei können Corona-Impfung und Grippeschutzimpfung zeitgleich an einem Termin verabreicht werden, so die Ministerin. Für gesunde Säuglinge, Kinder und Jugendliche wird die Corona-Impfung weiterhin nicht empfohlen. Die Ständige Impfkommission ist ein unabhängiges, ehrenamtliches Expertengremium, das Impfempfehlungen für die Bevölkerung in Deutschland entwickelt. Dabei orientiert sie sich an den Kriterien der evidenzbasierten Medizin und berücksichtigt sowohl den individuellen Nutzen für geimpfte Personen als auch den Nutzen für die gesamte Bevölkerung. Ziel ist es, die Impfempfehlungen an neue Impfstoffentwicklungen und Erkenntnisse aus der Forschung optimal anzupassen. Die Ständige Impfkommission gibt neben den Empfehlungen zu Standardimpfungen auch Empfehlungen zu Indikationsimpfungen bei besonderen epidemiologischen Situationen oder Gefährdungen für bestimmte Personengruppen. Diese umfassen auch Impfungen aufgrund von beruflichen bzw. arbeitsbedingten Risiken sowie Reiseempfehlungen. Dömitz. Im August gab Minister Dr. Till Backhaus, zuständig für die ländlichen Räume in Mecklenburg-Vorpommern, den Startschuss für den Baubeginn des historischen Schützenantritts der Festung Dömitz. Das LIDER-Projekt wird mit 158.600 Euro gefördert. Die Wallmauer und ihre Fundamente werden instand gesetzt. Gleichzeitig entsteht eine Holzplattform mit Zuwegung und Geländer.
Damit wird ein historisches Element der Festung wieder sichtbar und zugleich kulturell nutzbar gemacht. Die Festung Dömitz besitzt eine herausragende historische Bedeutung als der einzige vollständig erhaltene Renaissance-Festungsbau dieser Art in Norddeutschland. Sie zählt zu den besterhaltenen Flachlandfestungen in ganz Nordeuropa. Gleichzeitig ist sie eines der bedeutendsten Kulturdenkmäler unserer Region, ein Anziehungspunkt für Gäste und ein Stück Identität für Dömitz und die gesamte Krise-Gegend. Umso wichtiger ist es, dieses besondere Ensemble Stück für Stück zu erhalten, weiterzuentwickeln und erlebbar zu machen, so Minister Dr. Backhaus. Die Festung wurde im 16. Jahrhundert mit einem fünfeckigen Grundriss erbaut. Jede Ecke wird durch eine Bastion geschützt. Die fünf Bastionen der Festung sind Held, Drache, Greif, Burg und Kavalier. Der neue Schützenantritt befindet sich direkt auf dem Wall zwischen den Bastionen Drache und Held. In den vergangenen Jahren hatte das Ministerium für Klimaschutz, Landwirtschaft, ländliche Räume und Umwelt Mecklenburg-Vorpommern bereits viele Teilprojekte in der Festung gefördert. Auch über die Festung hinaus hat sich in Dömitz in den vergangenen Jahren einiges getan. Ein besonderes großes Vorhaben war der Ersatzneubau von Haus 2 des Schulzentrums Dömitz. Bei einem Investitionsvolumen von rund 4,2 Millionen Euro wurde das Projekt mit rund 2,18 Millionen Euro unterstützt. Hinzu kommen Investitionen in die touristische Infrastruktur. Dazu zählen etwa die Projekte Badespaß für alle. Für den barrierefreien Zugang wurden rund 123.000 Euro bereitgestellt. Für die Erneuerung einer weiteren Steganlage gab es 360.000 Euro Fördermittel. Im Landkreis Ludwigslust-Parchim wurden zwischen 2015 und 2025 nach der Richtlinie für die Förderung der integrierten ländlichen Entwicklung sowie nach der LIDER-Richtlinie 77 Projekte mit rund 8 Millionen Euro unterstützt, was eine Gesamtinvestition in Höhe von 12,9 Millionen Euro ermöglichte. Genau darum geht es bei der Förderung des ländlichen Raumes. Wir investieren nicht abstrakt in Strukturen, sondern konkret in Bildung, Kultur, Tourismus und Lebensqualität vor Ort. Dömitz zeigt sehr gut, was mit diesem Zusammenspiel erreicht werden kann. Historisches Erbe wird erhalten, touristische Angebote werden verbessert und zugleich wird in die Infrastruktur für die Menschen investiert, die hier leben, ergänzte der Minister abschließend. Buro. Verkehrsminister Dr. Wolfgang Plank hat kürzlich im Buro einen Zuwendungsbescheid in Höhe von rund 64.000 Euro überreicht. Mit der Förderung unterstützt das Land die Gemeinde Buro bei der Erneuerung des Welziner Damms. Die Gesamtausgaben der Maßnahme betragen rund 130.000 Euro. Gute Straßen sind die Basis für sichere und verlässliche Mobilität in unserem Land. Mit der Erneuerung des Welziner Damms verbessern wir die Verkehrssicherheit und stärken zugleich die Anbindung der Gemeinde Buro an das überörtliche Verkehrsnetz. Davon profitieren die Menschen vor Ort jeden Tag, so Minister Dr. Plank. Der rund 650 Meter lange Abschnitt zwischen der Ortslage Welzin und der Landesstraße 35 weist derzeit eine unebene und verschlissene Betonfahrbahn auf. Im Zuge der Maßnahme wird die bestehende 6 Meter breite Fahrbahn mit einer Asphaltbewehrung ausgelegt und anschließend durch eine neue Asphaltdeckschicht im Hocheinbau ertüchtigt.
Die Förderung erfolgt nach der Richtlinie für die Gewährung von Zuwendungen für Maßnahmen im Bereich des kommunalen Straßenbaus in Mecklenburg-Vorpommern. Die Bauarbeiten beginnen im Herbst 2026 und sollen bis zum Jahresende abgeschlossen sein. Schwerin. Zum Start des Schuljahres 2026/27 wurden die Regiobuslinien in Mecklenburg-Vorpommern auf ein landesweit einheitliches Nummernsystem umgestellt. Für Fahrgäste gilt dabei, alle bestehenden Linien bleiben unverändert, lediglich die Liniennummern ändern sich. Außerdem kam eine weitere Regiobuslinie hinzu. Seit dem 24. August

0: Städte und ländliche Regionen als Hauptachsen des öffentlichen Nahverkehrs. Sie schaffen insbesondere in Regionen ohne Bahnanbindung schnelle, tägliche und regelmäßige Verbindungen. Inzwischen verkehren in allen Landkreisen Regiobuslinien. Mit den landesweit einheitlichen Liniennummern schaffen wir mehr Orientierung und einen Wiedererkennungswert für Fahrgäste. Der Regiobus MV wird künftig überall im Land auf den ersten Blick anhand der exklusiven MV-Liniennummer erkennbar sein. Wir denken Mobilität ganzheitlich, von der Schiene über die Straße bis in den ländlichen Raum im ganzen Land, betonte Dr. Wolfgang Blank, Minister für Wirtschaft, Infrastruktur, Tourismus und Arbeit. Im Rahmen der Mobilitätsoffensive hatte das Land von 2023 bis 2025 rund 120 Millionen Euro in die verbesserte Mobilität der Bürgerinnen und Bürger investiert. Für 2026 sind Investitionen von rund 60 Millionen Euro für die verschiedenen Maßnahmen der Mobilitätsoffensive geplant. Verbindungen auch über Landkreisgrenzen hinaus für mehr Mobilität und eine bessere Vernetzung oder leicht zu merkende Abfahrtszeiten und lange Bedienzeiten für mehr Planbarkeit und Alltagstauglichkeit. Außerdem von Schul- und Ferienzeiten unabhängiger Fahrplan für ein tägliches und zuverlässiges Angebot. Der Regiobus MV ist ein vom Land Mecklenburg-Vorpommern gefördertes Angebot, das von den kommunalen Verkehrsunternehmen betrieben wird. Das Netz umfasst seit dem 24. August insgesamt 18 Regiobuslinien, die die Städte und Gemeinden miteinander verbinden und auf den Bahnverkehr abgestimmt sind. Seit dem 24. August wird die neue Regiobuslinie MV67 eingeführt. Parchim, Blau am See, Malchow. Informationen zu den neuen Liniennummern, Fahrplänen und Anschlüssen stellen die zuständigen Verkehrsunternehmen bereit. Die landesweite Fahrplanauskunft MV fährt gut ist zum Schulstart auf dem aktuellen Stand. Sie enthält alle aktualisierten Fahrplandaten der Verkehrsunternehmen in Mecklenburg-Vorpommern und bietet darüber hinaus deutschlandweite Fahrplanauskünfte. Die kostenlose App des Landes ist für Android und iOS verfügbar unter www.fahrplanauskunft-mv.de.
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Nachrichten aus Mecklenburg-Vorpommern. Schwerin. Die Ständige Impfkommission STIKO hat ihre Covid-19-Impfempfehlung aktualisiert und diese an die aktuelle epidemiologische Situation und den Immunstatus in der Bevölkerung angepasst. Darauf weist Gesundheitsministerin Stefanie Drese mit Blick auf die nächste Grippe- und Corona-Saison hin. Die wichtigste Änderung ist die Anhebung der Altersgrenze für die jährliche Impfung, betont Drese. Künftig empfiehlt die STIKO allen gesunden Menschen erst ab 75 Jahren eine jährliche Corona-Impfung. Bislang galt die jährliche Impfempfehlung bereits ab 60 Jahren. Die Impfung sollte einmal pro Saison und möglichst im Frühherbst erfolgen. Hintergrund dieser Entscheidung des Expertengremiums ist, dass rund 95% der Erwachsenen inzwischen durch Impfungen, Infektionen oder beides über eine breite Immunität verfügen. Diese Immunität schützt gesunde Erwachsene in der Regel gut vor schweren Covid-19-Verläufen. Deshalb ist nach Ansicht der STIKO auch für gesunde Schwangere keine Auffrischimpfung notwendig, so die Ministerin. Für Personen mit einem erhöhten Risiko für einen schweren Corona-Verlauf sowie für Personen mit einem erhöhten arbeitsbedingten SARS-CoV-2-Infektionsrisiko empfiehlt die STIKO jedoch weiterhin eine jährliche Auffrischimpfung. Dazu gehören unter anderem Schwangere mit einer Grunderkrankung oder schwangerschaftsbedingten Komplikationen sowie Menschen mit Herz-Kreislauf-Erkrankungen, chronischen Lungen-, Leber- oder Nierenerkrankungen, Diabetes, Adipositas, Trisomie 21, geschwächtem Immunsystem, bestimmten neurologischen Erkrankungen und aktiven Krebserkrankungen. Auch Bewohnerinnen und Bewohner von Pflegeeinrichtungen sowie bestimmtes medizinisches und pflegerisches Personal sollen sich wie beim Grippeschutz weiterhin unabhängig vom Alter jährlich impfen lassen. Gleiches gilt für enge Kontaktpersonen von Menschen, bei denen nach einer Impfung keine schützende Immunantwort zu erwarten ist. Dabei können Corona-Impfung und Grippeschutzimpfung zeitgleich an einem Termin verabreicht werden, so die Ministerin. Für gesunde Säuglinge, Kinder und Jugendliche wird die Corona-Impfung weiterhin nicht empfohlen. Die Ständige Impfkommission ist ein unabhängiges, ehrenamtliches Expertengremium, das Impfempfehlungen für die Bevölkerung in Deutschland entwickelt. Dabei orientiert sie sich an den Kriterien der evidenzbasierten Medizin und berücksichtigt sowohl den individuellen Nutzen für geimpfte Personen als auch den Nutzen für die gesamte Bevölkerung. Ziel ist es, die Impfempfehlungen an neue Impfstoffentwicklungen und Erkenntnisse aus der Forschung optimal anzupassen. Die Ständige Impfkommission gibt neben den Empfehlungen zu Standardimpfungen auch Empfehlungen zu Indikationsimpfungen bei besonderen epidemiologischen Situationen oder Gefährdungen für bestimmte Personengruppen. Diese umfassen auch Impfungen aufgrund von beruflichen bzw. arbeitsbedingten Risiken sowie Reiseempfehlungen. Dömitz. Im August gab Minister Dr. Till Backhaus, zuständig für die ländlichen Räume in Mecklenburg-Vorpommern, den Startschuss für den Baubeginn des historischen Schützenantritts der Festung Dömitz. Das LIDER-Projekt wird mit 158.600 Euro gefördert. Die Wallmauer und ihre Fundamente werden instand gesetzt. Gleichzeitig entsteht eine Holzplattform mit Zuwegung und Geländer.
Damit wird ein historisches Element der Festung wieder sichtbar und zugleich kulturell nutzbar gemacht. Die Festung Dömitz besitzt eine herausragende historische Bedeutung als der einzige vollständig erhaltene Renaissance-Festungsbau dieser Art in Norddeutschland. Sie zählt zu den besterhaltenen Flachlandfestungen in ganz Nordeuropa. Gleichzeitig ist sie eines der bedeutendsten Kulturdenkmäler unserer Region, ein Anziehungspunkt für Gäste und ein Stück Identität für Dömitz und die gesamte Krise-Gegend. Umso wichtiger ist es, dieses besondere Ensemble Stück für Stück zu erhalten, weiterzuentwickeln und erlebbar zu machen, so Minister Dr. Backhaus. Die Festung wurde im 16. Jahrhundert mit einem fünfeckigen Grundriss erbaut. Jede Ecke wird durch eine Bastion geschützt. Die fünf Bastionen der Festung sind Held, Drache, Greif, Burg und Kavalier. Der neue Schützenantritt befindet sich direkt auf dem Wall zwischen den Bastionen Drache und Held. In den vergangenen Jahren hatte das Ministerium für Klimaschutz, Landwirtschaft, ländliche Räume und Umwelt Mecklenburg-Vorpommern bereits viele Teilprojekte in der Festung gefördert. Auch über die Festung hinaus hat sich in Dömitz in den vergangenen Jahren einiges getan. Ein besonderes großes Vorhaben war der Ersatzneubau von Haus 2 des Schulzentrums Dömitz. Bei einem Investitionsvolumen von rund 4,2 Millionen Euro wurde das Projekt mit rund 2,18 Millionen Euro unterstützt. Hinzu kommen Investitionen in die touristische Infrastruktur. Dazu zählen etwa die Projekte Badespaß für alle. Für den barrierefreien Zugang wurden rund 123.000 Euro bereitgestellt. Für die Erneuerung einer weiteren Steganlage gab es 360.000 Euro Fördermittel. Im Landkreis Ludwigslust-Parchim wurden zwischen 2015 und 2025 nach der Richtlinie für die Förderung der integrierten ländlichen Entwicklung sowie nach der LIDER-Richtlinie 77 Projekte mit rund 8 Millionen Euro unterstützt, was eine Gesamtinvestition in Höhe von 12,9 Millionen Euro ermöglichte. Genau darum geht es bei der Förderung des ländlichen Raumes. Wir investieren nicht abstrakt in Strukturen, sondern konkret in Bildung, Kultur, Tourismus und Lebensqualität vor Ort. Dömitz zeigt sehr gut, was mit diesem Zusammenspiel erreicht werden kann. Historisches Erbe wird erhalten, touristische Angebote werden verbessert und zugleich wird in die Infrastruktur für die Menschen investiert, die hier leben, ergänzte der Minister abschließend. Buro. Verkehrsminister Dr. Wolfgang Plank hat kürzlich im Buro einen Zuwendungsbescheid in Höhe von rund 64.000 Euro überreicht. Mit der Förderung unterstützt das Land die Gemeinde Buro bei der Erneuerung des Welziner Damms. Die Gesamtausgaben der Maßnahme betragen rund 130.000 Euro. Gute Straßen sind die Basis für sichere und verlässliche Mobilität in unserem Land. Mit der Erneuerung des Welziner Damms verbessern wir die Verkehrssicherheit und stärken zugleich die Anbindung der Gemeinde Buro an das überörtliche Verkehrsnetz. Davon profitieren die Menschen vor Ort jeden Tag, so Minister Dr. Plank. Der rund 650 Meter lange Abschnitt zwischen der Ortslage Welzin und der Landesstraße 35 weist derzeit eine unebene und verschlissene Betonfahrbahn auf. Im Zuge der Maßnahme wird die bestehende 6 Meter breite Fahrbahn mit einer Asphaltbewehrung ausgelegt und anschließend durch eine neue Asphaltdeckschicht im Hocheinbau ertüchtigt.
Die Förderung erfolgt nach der Richtlinie für die Gewährung von Zuwendungen für Maßnahmen im Bereich des kommunalen Straßenbaus in Mecklenburg-Vorpommern. Die Bauarbeiten beginnen im Herbst 2026 und sollen bis zum Jahresende abgeschlossen sein. Schwerin. Zum Start des Schuljahres 2026/27 wurden die Regiobuslinien in Mecklenburg-Vorpommern auf ein landesweit einheitliches Nummernsystem umgestellt. Für Fahrgäste gilt dabei, alle bestehenden Linien bleiben unverändert, lediglich die Liniennummern ändern sich. Außerdem kam eine weitere Regiobuslinie hinzu. Seit dem 24. August erhielten alle Regiobuslinien neue einheitliche Liniennummern. Ziel ist es, den Regiobus MV in allen Regionen des Landes als einheitliches Angebot des öffentlichen Nahverkehrs erkennbar zu machen. Die im Rahmen der Mobilitätsoffensive Mecklenburg-Vorpommern seit Herbst 2023 schrittweise eingeführten, durch das Land geförderten Regiobuslinien verbinden Städte und ländliche Regionen als Hauptachsen des öffentlichen Nahverkehrs.

0: Mobilität ganzheitlich, von der Schiene über die Straße bis in den ländlichen Raum im ganzen Land, betonte Dr. Wolfgang Blank, Minister für Wirtschaft, Infrastruktur, Tourismus und Arbeit. Im Rahmen der Mobilitätsoffensive hatte das Land von 2023 bis 2025 rund 120 Millionen Euro in die verbesserte Mobilität der Bürgerinnen und Bürger investiert. Für 2026 sind Investitionen von rund 60 Millionen Euro für die verschiedenen Maßnahmen der Mobilitätsoffensive geplant. Verbindungen auch über Landkreisgrenzen hinaus für mehr Mobilität und eine bessere Vernetzung oder leicht zu merkende Abfahrtszeiten und lange Bedienzeiten für mehr Planbarkeit und Alltagstauglichkeit. Außerdem von Schul- und Ferienzeiten unabhängiger Fahrplan für ein tägliches und zuverlässiges Angebot. Der Regiobus MV ist ein vom Land Mecklenburg-Vorpommern gefördertes Angebot, das von den kommunalen Verkehrsunternehmen betrieben wird. Das Netz umfasst seit dem 24. August insgesamt 18 Regiobuslinien, die die Städte und Gemeinden miteinander verbinden und auf den Bahnverkehr abgestimmt sind. Seit dem 24. August wird die neue Regiobuslinie MV67 eingeführt. Parchim, Blau am See, Malchow. Informationen zu den neuen Liniennummern, Fahrplänen und Anschlüssen stellen die zuständigen Verkehrsunternehmen bereit. Die landesweite Fahrplanauskunft MV fährt gut ist zum Schulstart auf dem aktuellen Stand. Sie enthält alle aktualisierten Fahrplandaten der Verkehrsunternehmen in Mecklenburg-Vorpommern und bietet darüber hinaus deutschlandweite Fahrplanauskünfte. Die kostenlose App des Landes ist für Android und iOS verfügbar unter www.fahrplanauskunft-mv.de.
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2: Ich freue mich, dass ihr alle da seid und wieder eingeschaltet habt.
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2: Ja, aber ich bin heute nicht da. Macht aber nichts.
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2: Erstmal ein herzliches Willkommen und Hallo zu den Retro-Charts, Musikgeschichte, die man hört. Es ist Donnerstagabend, kurz nach 20 Uhr. Und wenn alles geklappt hat, hört ihr unser Oldie-Date der Woche. Und ich bin unterwegs in Rheinland-Pfalz, in der Nähe von Linz am Rhein. Ich hoffe auch, dass das alles geklappt hat. Es ist immer ein ordentlicher Ritt, die Autobahn runter, entweder A7 und A2 oder die A1 und dann ab Köln so quer rüber. Ich bin auf Familienbesuch bei unserer Station Voice, bei Jasmin. Und insofern ist ein bisschen Quality Time angesagt. Aber ihr müsst natürlich nicht auf die Oldies verzichten am Donnerstagabend. Heute drehen wir die Uhr zurück in ein Jahr, in dem vieles in Bewegung war. 1968. Ein Jahr voller Aufbruch und Protest, voller Veränderungen und musikalisch eines, bei dem wir heute verdammt oft sagen werden, wow, das war auch schon 1968. Insofern heute vielleicht ein bisschen weniger Gesabbel als sonst. Viel tolle Musik. In den 60ern waren die Musikstücke teilweise noch eine ganze Ecke kürzer. Viele sind nur so zwischen 2 und 3 Minuten lang heute. Und es gibt 2 Stunden lang natürlich wieder unsere persönliche Führung durch das Musikmuseum. Ein Jahr, 2 Stunden. Und wir beginnen heute auch überhaupt nicht vorsichtig. Wir treten gleich die Tür einfach auf.

0: freue mich, dass ihr dabei seid und begrüße euch mit einem norddeutschen
1: Moin
0: zu unserem Oldie Date der Woche. Nach ihrem psychedelischen Ausflug waren die Stones endlich wieder da, wo viele sie am liebsten mochten. Dreckig, direkt und mit einem Gitarrenriff für die Ewigkeit. Jumping Jack Flash ist unser Opener für heute.

0: tatsächlich einer der Klassiker von den Rolling Stones, Jumping Jack Flash, und wir starten ziemlich gitarrenlastig heute in die Sendung. Und machen gleich weiter mit einem Song, geschrieben von Bob Dylan und zum Hit gemacht von Manfred Mann.
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Und mit zwei Hits am Stück aus dem Jahr 1968, wo wir heute unterwegs sind, machen wir weiter. Eine britische Band mit einem Mann an der Gitarre, den wir später noch ganz anders kennenlernen sollten. Eddie Grant. Hier sind die Equals mit Baby Come Back. Und hinten dran The Beach Boys mit Do It Again. Zwei Hits am Stück jetzt in den Retro-Chart.

0: Zurück zu Sonne, Strand und Surfsound. Ganz bewusst sind die Beach Boys damals diesen Weg zu ihren eigenen Wurzeln gegangen. Do it again. Und wir tun es auch gleich wieder. Wir schalten nämlich rüber, 1 Kilometer weiter, zu Heiko, zu den Schlagzeilen.
1: Und da bin ich auch schon wieder mit den Schlagzeilen aus dem ersten Quartal 1968. Der Vietnamkrieg eskaliert. Ende Januar beginnen nordvietnamesische Truppen und der Vietcong ihre große Tet-Offensive, die den weiteren Verlauf des Krieges entscheidend beeinflusst. Die Mehrwertsteuer kommt. Zum 1. Januar ersetzt in der Bundesrepublik die neue Mehrwertsteuer die bisherige Bruttoumsatzsteuer. Heintje erobert die Deutschland.

0: 1968 erneut weit oben in den deutschen Hitparaden und setzt seine Erfolgsserie fort. Der Club ist wieder Meister. Der 1. FC Nürnberg sichert sich am 25. Mai die deutsche Fußballmeisterschaft und damit seinen 9. Meistertitel. Damit haben wir auch Quartal 2 1968 erledigt. Thomas sitzt immer noch einen guten Kilometer weg von mir, also mach weiter da drüben. Bis später.
1: Mach ich glatt und Dankeschön, Heiko. Die Band selbst war von diesem Bubblegum-Pop übrigens wenig begeistert. Die Plattenfirma dafür umso mehr. The Lemon Pipers und Rice is Nice.

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1: Kommt ihr nochmal mit? Zum Ende unserer ersten Stunde gehen wir nämlich gemeinsam nochmal in den ganz großen Saal. Drei Aufnahmen, bei denen man kaum glauben mag, wie viele Jahrzehnte sie inzwischen auf dem Buckel haben. Erst wird der Motor angeworfen, dann sagt Jim Morrison ziemlich direkt Hallo und zum Schluss wird's hier auch ein bisschen dunkler. Wir starten gleich mit Steppenwolf, danach kommen The Doors und den Abschluss in der ersten Stunde machen The Moody Blues. Drei Hits jetzt nochmal hintereinander weg mit wenig Gesabbel, dafür mit einer Harley.

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2: Wow, Steppenwolf. Und einer ihrer kommerziellsten Erfolge kommen jetzt in Amerika ihre zweite Nummer 1. The Doors und Hello, I Love You.

sie waren ansonsten durchaus eine ganze Ecke härter unterwegs, The Doors. Deshalb kommerzieller Song, oder? Für ihre Verhältnisse allemal. Und wir haben noch den Klassiker, das Juwel in der ersten Stunde zum Rausschmiss und zum Ende der ersten Stunde. Und der ist auch 4,5 Minuten lang. Geschrieben von Justin Hayward und der war damals gerade mal 19 Jahre alt. Einer dieser Songs, die einfach nicht altern. Nights in White Satin.

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2: Aber sowas von. Willkommen zurück zu den Retro-Charts, unserer Führung durch das Musikmuseum des Jahres 1968 heute. Zum Start in die zweite Stunde zieht es uns nach Süden. Dafür hat sogar Tom Jones gleich eine Melodie aus Italien im Gepäck und danach übernimmt der Italiener schlechthin, Adriano Celentano, persönlich. Ich sehe ihn mit dem berühmten Celentano Walk förmlich vor mir. Zwei Stimmen, zwei Songs, bei denen das Stillsitzen eher schwierig wird. Diese Melodie kommt also aus Italien und Tom Jones daraus macht eine ziemlich schwungvolle Einladung. Help Yourself.

Weit über die Grenzen von Italien hinaus erfolgreich. Azzurro von Adriano Celentano. 88 Jahre alt mittlerweile und immer noch verheiratet mit Claudia Mori, wenn er sagt, kommt mir bekannt vor? Ja, Non suggera di Pui, hat sie mal gesungen, in den 80ern.

Im nächsten Raum begegnet uns 1968 auf Deutsch zwischen Blumenmode, großen Gefühlen und einem ziemlich schwungvollen Abschied. Wenke Mühre trägt Flower Power in die Schlagerwelt, dann kümmert sich Heintje um die Tränen und Rita Pavone sagt anschließend Arrivederci Hans. Ich habe hier bei der Moderation noch stehen, ich war damals 5 Jahre alt, kein Fan von Heintje. Und das hat sich in den letzten 58 Jahren auch nicht verwachsen. Ich muss da jetzt irgendwie durch gleich. Flower Power gibt's also auch zum Anziehen. Wenke Mühre trägt das passende Kleid.

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1: Neben Gitarren und Protest auch Zeit für ganz große Gefühle. Heintje und Du sollst nicht weinen, bis auf Platz 1 in den deutschen Charts.

0: Ein Abschied muss offenbar nicht immer leise sein. Rita Pavone hat es mit ordentlich Schwung gesagt. Arrivederci, Hans. Arrivederci, Hans und ciao, Heiko. Ein Kilometer weiter rüber geht's zu den Schlagzeilen.
1: Hier sind die Schlagzeilen aus dem dritten Quartal 1968. Panzer beenden den Prager Frühling. In der Nacht zum 21. August marschieren Truppen des Warschauer Paktes in die Tschechoslowakei ein und beenden gewaltsam den Reformkurs von Alexander Dubček. West-Berlin bekommt eine neue Nationalgalerie. Am 15. September wird der von Ludwig Mies van der Rohe entworfene spektakuläre Museumsbau eröffnet. Die Beatles schicken Hey Jude auf die Reise. Die mehr als 7 Minuten lange Single erscheint im Spätsommer und erreicht anschließend auch die Spitze der deutschen Hitparade. Rod Laver gewinnt das erste offene Wimbledon-Turnier. Der Australier triumphiert im Juli bei den Herren. Erstmals dürfen im Wimbledon auch Profis um den Titel spielen. 3 Quartale sind durch und bevor wir den Kilometer zu Thomas noch eine Zwischenstation einrichten, direkt geht's weiter in die Nachbarschaft, weiter geht's mit den Retro-Charts.
0: Danke Heiko, ich bin immer wieder verwundert, was der alles an Meldungen zusammenträgt, ist doch der Hammer.
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0: Nach den Schlagzeilen öffnen wir 2 ziemlich unterschiedliche Türen des Musikjahres 1968. Hinter der ersten wartet Dusty Springfield mit einer Stimme, die einen sofort festhält. Und hinter der zweiten wird es psychedelisch. Donovan, ganz groovy, beginnt ganz sanft und dann kommt die Gitarre ordentlich unter Strom. Von Son of the Preacher Man zum Hurdy-Gurdy Man. Mittendrin noch ein bisschen Werbung. Das Album Dusty in Memphis kam erst 1969 auf den Markt, aber die Single war schon 1968 da.

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1: Wir hören gleich am Bass John Paul Holmes. Noch im selben Jahr wurde er Teil von Led Zeppelin und hier spielt er für Donovan, Hurdy Gurdy Man.
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So, jetzt nehmen wir uns wieder Zeit für drei Singles, die im großen 60er-Jahre-Regal gerne nach hinten rutschen. The Love Affair bekommt uns oder führt uns ins Regenbogental, danach kommt Amen Corner. Die wollen hoch hinaus und zum Schluss wartet Jasmine, einer dieser Melodien, bei denen die Erinnerung oft schneller ist als der Name der Band. Und zum Schluss haben wir dann eben eine britische Nummer 2 aus dem Jahr. Vielleicht ist euch der Bandname gerade eingefallen, oder nicht? Bei der Melodie dürfte es gleich wieder klingeln. The Casuals und Jasmine, das ist dann unser dritter Song. Hier ist erstmal Love Affair. Nach Everlasting Love griffen sie noch einmal zu einem Song, der zuvor Robert Knight gehört hatte. Auch Rainbow Valley stammt von den Songschreibern Buzz Kazan und Mac Gaydon. Wenn eine Band ihren nächsten Lieblingssong sucht, lohnt sich offenbar manchmal noch ein Blick ins gleiche Plattenregal.

die Stimme gehört Andy Fairweather Low, wer bei Eamon Corner zunächst an If Paradise Is Half As Nice denkt, das kam dann erst 1969.

0: The Casuals waren's mit Jessamine. Seid ihr drauf gekommen eigentlich?
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0: Im nächsten Raum wird das Herzklopfen mehrstimmig. Ehrlich, ich freue mich drauf, weil das ist ein toller Raum. Und ich mache ja kein Geheimnis draus, dass ich mir Unterstützung von ChatGPT hole. Und der hat hier einen tollen Blog mit mir zusammengebaut. Ich finde ihn super. Die Hollies besingen Jennifer Eccles, die Turtles schwärmen für Eleanor. Und die Tremolos haben ihre Little Lady im Kopf. Drei kurze Liebeserklärungen mit Melodien, die bleiben, wobei die Turtles ihren eigenen süßen Popsound bei Eleanor durchaus mit einem Augenzwinkern servieren. Ein Name fürs Klassenbuch, ein Refrain fürs Langzeitgedächtnis. Jennifer Eccles.

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1: Mit einem Augenzwinkern die Turtles und Eleanor und jetzt, frisch verliebt, The Tremolos.

Euro-Einheitstex so mitsingen? Mit den Tremolos und My Little Lady. Wir sind auf der Zielgeraden, aber wir haben natürlich auch noch einmal Heiko jetzt gleich. Der kommt gleich wieder zu euch mit dem letzten Quartal, mit dem vierten Quartal 1968, mit den Schlagzeilen.

0: Und da bin ich nochmal mit den Schlagzeilen aus dem vierten und letzten Quartal 1968. Apollo 8 fliegt um den Mond. An Weihnachten erreichen Frank Borman, Jim Lovell und William Anders als erste Menschen die Mondumlaufbahn. Peter Alexander landet den nächsten großen Schlagererfolg. Der letzte Walzer wird Ende 1968 zu einem seiner erfolgreichsten Titel und erreicht die Spitze der deutschen Hitparade. Bob Beamon fliegt auf 8,90 Meter. Bei den Olympischen Spielen in Mexiko-Stadt pulverisiert der Amerikaner den Weitsprung-Weltrekord und sorgt damit für einen der großen Sportmomente des Jahres. Und damit schließen wir das Jahr 1968. Weiter geht es drüben bei Thomas. Ein Jahr, zwei Stunden. Viel Spaß mit dem Rest der Retro-Charts. Bis bald.
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2: Und ein ganz herzliches Dankeschön an Heiko auch für heute wieder die Nachrichten. Für unseren letzten Ausstellungsraum haben sich zwei ziemlich bekannte Damen angekündigt, Mrs. Robinson und Lady Madonna. Simon und Garfunkel und die Beatles liefern die Musik dazu und dann schauen wir noch einmal auf die großen Charts-Erfolge des Jahres. Und bevor wir dieses Musikmuseum für heute beschließen, kommt Arthur Brown, sagen wir so. Den Brandschutz hätte ich vorher vielleicht doch noch informieren sollen. Bei Mrs. Robinson denken viele sofort an Dustin Hoffman und die Reifeprüfung. Im Film von 1967 waren allerdings nur erste kurze Fassungen des Songs zu hören. Die vollständige Hitfassung erschien dann 1968. Ein schönes Beispiel dafür, wie Kino und Schallplatte gemeinsam Musikgeschichte schreiben. Simon & Garfunkel und Mrs. Robinson. Und hinten dran hören wir The Beatles mit Lady Madonna.

Und auch heute soll der Blick auf die Jahreswertungen aus den USA, UK und Deutschland nicht fehlen. 1968 war musikalisch ein Jahr zwischen Beat, Soul, großen Balladen und immer neuen Klangexperimenten. Die Jahreswertungen in den USA, Großbritannien und Deutschland präsentieren sich erstaunlich unterschiedlich. Top 5 Amerika. The Rascals, People Got To Be Free auf der 5, Sitting On The Dock Of The Bay von Otis Redding auf der 4, Honey von Bobby Goldsboro die 3, Paul Moriart und Love Is Blue die 2 und Hey Jude, The Beatles auf Platz 1 in den USA. Top 5 aus Großbritannien, ein ausgesprochen eigenständiger Mix, Young Girl von Gary Puckett and The Union Gap auf der 5, Hugo Montenegro, The Good, The Bad and The Ugly auf der 4, I Pretend von Des O'Connor, die 3, Those Were The Days von Mary Hopkin auf der 2 und Louis Armstrong, What A Wonderful World auf der 1. Deutschland sieht komplett anders aus, internationale Hit- und Popgrößen treffen unmittelbar auf deutschsprachigen Schlager. Haichi Bombaichi von Heinje, die 10, Der letzte Walzer, Peter Alexander, die 9, Hello Goodbye von den Beatles auf der 8, Delilah, Peter Alexander, die 7, Jumpin' Jack Flash, The Rolling Stones auf der 6, Hey Jude, The Beatles auf der 5, Mama mit Heinje auf der 4, Help Yourself, Tom Jones auf der 3, Delilah von Tom Jones auf der 2 und Heinje, Du sollst nicht weinen auf der 1 in Deutschland. Ja, und nach den großen Chartnamen fehlt uns noch einer, der schon mit seinem Auftritt für Aufsehen sorgte. Arthur Brown stand nämlich tatsächlich mit einem brennenden Kopfschmuck auf der Bühne. Hier reicht uns aber die Aufnahme The Crazy World of Arthur Brown. Fire!

wir lassen es ja oft zum Ende der Sendung hin so ein bisschen austrudeln, aber das kann man hier echt nicht sagen. Die Tür haben wir heute mal vom Museum so richtig zugeknallt, oder? Nach diesem feurigen Finale kommen wir noch zu einer Hitliste, für die niemand eine Schallplatte kaufen musste. Welche Vornamen kamen bei den Kindern des Jahres 1968, bei den Geburten, besonders häufig vor? Hier sind unsere Top 5, jeweils von Platz 1 bis 5. Bei den Mädchen Claudia, Anja, Susanne, Sabine, Andrea. Ich kenne sie alle. Bei den Jungen Stefan mit F oder mit PH, egal. Auf der 2 Thomas, Michael, Andreas und Frank. Thomas auf Platz 2, damit kann ich persönlich natürlich sehr gut leben. Damit klappen wir die Chronik 1968 zu. Beim nächsten Oldie Date der Woche, also in einer Woche, springen wir 10 Jahre weiter. 1978, die Bee Gees liefern das Night Fever. Die Tanzflächen sind voll und in Argentinien wird um die Fußball-Weltmeisterschaft gespielt. Ein Jahr zwischen Disco-Kugel und Strafraum. Welche Erinnerungen da wieder bei euch anspringen, das finden wir dann heraus bei unserem nächsten Oldie Date der Woche. Für heute schließen wir die Türen hinter uns. Danke, dass ihr dabei wart. Beim Wiederhören, beim Wiederentdecken und vielleicht auch beim einen oder anderen Song beim Mitsingen. Kommt gut durch die Woche. Erstmal ein schönes Wochenende. Passt auf euch auf. Ich bin Thomas Flegel und ich verabschiede mich mit einem ganz, ganz herzlichen Tschüsschen. Bis zur nächsten Woche. Ciao.

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0: Ich guck noch mal in die Flasche, wie spät es ist. Ja, jetzt ist es soweit.
1: 18 Uhr und Sekunden. Hallo und einen wunderschönen guten Abend. Montags. Zeit zum Wohlfühlen. Heute mit Musik ab 2000, also auch einige schöne Youngtimer bei. Meistens Songs aus dem ersten und dem zweiten Jahrzehnt. Ich bin euer und ihr Knut Fischer, fühle mich sau wohl. Oh Gott, ich sau fühle mich wieder wohl. Und habe einige schöne Songs mit, die hoffentlich auch Ihnen gefallen. Ich wünsche einen wunderschönen guten Abend, natürlich eine schöne Sendung und vor allen Dingen einen störungsfreien Empfang. In diesem Sinne, viel Spaß beim Zuhören.

Ja, so war das, so geht das. Musik zum Wohlfühlen. Auf den Wellen der Müritz, beziehungsweise des Müritz-Radios. Und herzliche Grüße natürlich auch an die Hörerinnen und Hörer des SVR Hanseradios, dem wir auch zugeschaltet sind. Hier ist Lady Gaga.

Na, wenn da die Party nicht losgeht. Ja, so wollen wir es ja auch. Es soll leicht beschwingt sein, der Montagabend. Der erste Abend der Arbeitswoche für die meisten. Da wollen wir doch nicht einschlafen, ne? Vielleicht hört uns noch jemand im Auto zu, ist ja alles möglich. Alle Farben wollen uns jetzt so ein bisschen was vorsingen. Let It Rain Down heißt dieser Titel aus dem Jahr 1922.

Musik zum Wohlfühlen, Musik aus ab 2000 bis heute, wobei wir nicht ganz aktuell sind. Aber gut drauf, und das ist ja wichtig. Emilia Torini singt uns ihr Jungle Drum. Auch schon so ein Youngtimer.

Ratterbong, bong, bong, bong. Offenbach singen für uns. Als nächstes. Overdrive. Der ist noch relativ jung. Braucht noch ein bisschen zum Youngtimer. Er ist aus dem Jahr 2023. Herrliches Liedchen. Also Tisch und Stühle beiseite und dann ein bisschen

ja, ja, Vincent Weiss. Was war das, der da so eben so richtig vor sich hin trällerte? Was gibt's dann sonst zu sagen? Also bei Wind sollte man vor allen Dingen auf der Müritz bei Röbel ein bisschen vorsichtiger fahren, dass man nicht auf eine Sandbank oder eine Untiefe aufläuft. Das ist nämlich letztes Wochenende passiert mit einem Ausflugsschiff. 20 Personen mussten erstmal durch die Wasserschutz und andere Hilfskräfte von dort gerettet werden, kurz vor Röbel. Bei uns wird keiner weiter gerettet, bei uns wird einfach abgetanzt. Hier ist ATC, Around

Die Kylie Minogue, auch damals Head. Der Thiel war dann schon ein bisschen älter, der hat inzwischen ein Vierteljahrhundert hinter sich. Aber auch dieser ist nicht mehr der Jüngste.

Die Zeit vergeht wie im Flug bei so einer herrlichen Musik. Schon eine halbe Stunde um. Schade eigentlich. Riemann haben wir als nächstes. Die nächste halbe Stunde anläuten mit Supergirl.

kam wieder gut, kam sehr schön, aber mag man das. Ja, weiterhin Musik zum Abtanzen. Ach, ich sehe da die Frauenbewegung schon wieder, wie die Frauen sich so schön bewegen beim Tanzen. Whatever.

Ja, Milo wollten wir auch mal wieder hören. Da kenne ich ja nichts. Mit besten Grüßen zum einen nach Holland, zum Fred. Aber auf jeden Fall auch zum Pino. 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

Ah, da trommelt es aber wieder. Also wer so ein bisschen sportliche Bewegung haben muss, zum Beispiel Treppen steigen, das ist so ungefähr der Rhythmus, zu dem man das sehr gut kann. 1, 2, 3, 4. Call on me, Eric Price.

Ich bin nur in Gedanken mit die Treppen hoch und runter gegangen in diesem Tempo. Gibt's ja extra diese Maschinerien, die technischen Gerätschaften dafür, für die Sporttreibenden. Aber ich bin jetzt schon von den Gedanken fix und fertig. Also lieber Black Eyed Peas jetzt nochmal so ein bisschen. I got a feeling.

dieser Titel hat natürlich Ähnlichkeit mit einem, was heißt natürlich, aber mit einem Song aus den 90ern. Du, da, ba, di, da. David Guetta.

Ein bisschen deutschsprachig werden wir zwischendurch. Das darf doch einfach mal sein. Wir sind doch schließlich in Deutschland. Und nicht bei den Amis, geschweige denn bei den Engländern oder so. Silbermond, irgendwas bleibt.

0: irgendwas, das bleibt.
1: Ja, da, Udo Lindenberg. Gemeinsam mit Apache. Komet. Herrliches Liedchen.

Es darf ruhig wieder ein bisschen Rhythmus und Melodie zusammenspielen. So haben wir das hier unter anderem bei diesem herrlichen Song von Amy Mac

Amy McDonald. Ja, die hat uns den Abend wieder verschönert. Mit ihrem herrlichen Song aus dem Jahr 2008. Rihanna haben wir als nächstes. Ja, die muss einfach auch sein. Rihanna, wer Rihanna nicht kennt, hat die Welt verpennt oder so ähnlich. Only Girl aus dem Jahre 2010.

ging doch ab hier, das war doch geil. Darf man das überhaupt sagen? Ach ja. Gigi D'Agostino habe ich hier mal wieder. La Passion. Aus dem Jahre 2000.

Gigi D'Agostino. Mit seinen Songs wurde er teilweise auch schon Schindluder getrieben. Aber ich bin nicht derjenige, der deshalb Titel rausschmeißt, nur weil jemand einen blöden Text drauf macht und ihn verbreitet. Ich spiele das Original und das hat eine ganz andere Dimension. Belly Dancer, so heißt er, dieser Song.

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1: Ja, da kann man uns finden und hören kann man uns auch im SWR Hanseradio. Nochmals Grüße in beide Richtungen, in Richtung Müritzradio und in Richtung SWR Hanseradio. Aus Waren. Wir sind im Jahr 2020 mit diesem herrlichen La Vision Song, bei dem Gigi D'Agostino auch ein bisschen mitspielt.

war ein bisschen ruhiger. War für die etwas ältere Jugend zum Treppensteigen. Da war es ein bisschen langsamer. Ne? Diesen Song kennen wir doch auch alle noch. Die Jersey sang ihn damals, gemeinsam mit Nick P., der diesen Titel auch komponierte.

Lassen wir es auf uns zukommen. Mit jeder Welle kommt ein Traum. Juli heißt sie, die Gruppe, und die perfekte Welle ist von denen. Auch schon wieder 22 Jahre alt, dieser herrliche Song.

Naja. Wasser haben wir genug hier. Die Müritz ist gut gefüllt. Ist ja auch nicht der Bodensee. Passing every red light. Wir haben noch eine halbe Stunde miteinander. Nutzen wir sie mit Songs aus den

0: Wenn ich so daran denke, kann ich's eigentlich kaum erwarten.
1: Ja, ich kann es auch kaum erwarten, dass bald Weihnachten ist, Mensch. Ich habe schon ein paar Geschenke zusammen. Und ich habe Roland...

5 Songs habe ich noch in meiner Sendung. Und bis 20 Uhr. Unter anderem diesen, der Jerusalemmer heißt.

0: ist dieser von Rev Camora eingespielte Song. Wappa.
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Wahnsinn, Wahnsinn, die Zeit rennt wie verrückt. Ich möchte auch unbedingt noch was Schönes einspielen. Zum Beispiel diesen Titel in der Version von Robbie Williams und Nicole Kidman.

Ja, ja, jetzt gedei. Und so weiter. Ich kann noch einige Sprachen, aber reicht. Denn ich möchte ja unbedingt den Ozzy Osbourne noch einmal einspielen, so kurz bevor wir Feierabend haben. 10 Minuten knapp noch. Oder 9. Dreamer. Träumen wir ein bisschen.

Ja, also langsam aber sicher muss ich mich verabschieden, aber mein Friedenssong des heutigen Abends in der 2007er-Version, nämlich weil es die Classic-Version ist, Classic Rock vom Feinsten, kommt von den Pudis. Das Original ist schon etwas älter, aber der Song hat einen weiterhin sehr gültigen Text. Das Buch, und damit verabschiede ich mich auf das Letzte. Bye bye, bis nächste Woche, wo wir dann wieder 80er oder 90er oder beides durchziehen, 2 Stunden lang. Bye, euer und ihr Knut Fischer.

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1: Jo, dankeschön dem Knut aus Waren-Müritz in Mecklenburg-Vorpommern. Weiter geht's mit einem Moderator, noch nördlicher, nordöstlicher, aus der Hansestadt Stralsund, Mecklenburg-Vorpommern, Vorpommern-Rügen.

So, alle 14 Tage, also 14 Tage sind schnell vorbei und heute ist wieder die Schlager-Revue-Zeit. Musik aus dem Osten, also weit weg von den 2000ern, also 1949 bis 89. Und vor 4 Wochen hatte ich mal die Amiga-Singles dabei. Und heute ist die Fortsetzung, heute gibt es auch die Amiga-Singles. Und zwar alle Seiten, A und was ich mit der B- oder mit der C-Seite mache, weiß ich noch nicht. Also, heute gibt es Amiga-Singles aus vorwiegend den 70er Jahren. Produziert bei VEB Deutsche Schallplatten, der DDR, früher Lied der Zeit. Dankeschön für die SFS-Wünsche. Stellvertretend für die, also an die Simone, dem Josef. Und ich grüße mal alle in alle Richtungen der Welt. Mein Vorspann für die Sendung ist nicht allzu lange, also ich grüße mal ganz pauschal in alle Richtungen der Welt.

Und beginnen möchte ich mit Musik, die nicht unbedingt in der Schlagerrevue gelaufen ist. Das ist eine der Vorzeige-Rock- und Pop-Gruppen der DDR, die Pudis. Von den Pudis gab es eigentlich wenig Singles. Da gab es mehr Langspielplatten. Hier habe ich mal eine Single rausgesucht, die sprengte, was die B-Seite angeht, alle Rekorde. Aber die A-Seite hören wir uns erstmal an, auch mit einer stattlichen Länge von 5 Minuten 11. Das ist 1977, das sind die wilden Jahre der Pudis, die A-Seite.

Das war die A-Seite der Single Wilde Jahre mit den Pudis 1977. Die B-Seite, wie gesagt, eine Besonderheit. Man hat ja schon 1971 gedacht, der Titel Wie ein Stern war ja auch so ein langer Riemen von 6 Minuten 13, war auf einer Amiga-Single drauf. Aber wenn man dann bedenkt, dass ein paar Jahre später, also in den 80er Jahren, denn auch diese sogenannten Amiga-Quartett-Singles rausgebracht worden, das sind ja die EPs der DDR, also mit jeweils 2 Titeln auf einer Single-Seite, dann ist das eigentlich hier kein großes Verbrechen. Sterne verspäten sich nie. Das ist die andere Seite dieser Single mit einer stattlichen Länge von 7 Minuten 25. Was habe ich noch dabei? Die Gruppe City ist dabei. Andreas Holm, Sternenkombo-Meißen, Frank Schöbel, Chris Dirk, dann die schwedische Nina Lisell, die westdeutsche Manuela. Dazu aber später mehr. Denn die hatten eine besondere Sache, weil sie auf Amiga denn gepresst worden sind. Aber hier die Pudis, Sterne verspäten sich nie.

eine Single mehr abgekriegt, zumindest in der Erstauflage. In der Nachauflage habe ich diese Platte auch bekommen. Diese Single, Du hast den Farbfilm vergessen und Wenn ich an dich denke, haben wir schon öfters gespielt und jetzt haben wir es da. Die Pudi-Sterne verspäten sich nie, nur ich hätte es mal viel früher sagen müssen, denn hätte es auch früher angezeigt. Ja, ja, unsere lieben Jungs und Mädels von Laut FM, ja, sind nicht die hellsten Kerzen auf. So, und jetzt die zweite Single von Nina Hagen und der Gruppe Automobil kam ein paar Monate später, 1975, und dann gab es noch zwei oder drei Singles mit Nina Hagen und dann sollte die erste LP bei Amiga erscheinen, aber da haben die Leute von Amiga, die Platte war schon fertig, die Plattencover ebenfalls, aber die konnten die Sachen gerade noch zurückziehen, denn während diese Auslieferung der LP bevorstand, ist sie denn, oder gab es die Nachricht, sie ist abgehauen im Westen, ist sie denn, in West-Berlin, und dann hatte sie die Nina Hagen Band gegründet, da gab es dann auch Zoff nach den ersten beiden LPs und dann wurde daraus Spliff, vielleicht auch ganz gut so. Nina Hagen und die Gruppe Automobil mit ihrer zweiten Amiga-Single Hey, wir fahren aufs Land, das ist 1975 gewesen.

Single Nummer 2 bei Amiga, die Nina Hagen und die Gruppe Automobil, und jetzt drehe ich den Plattenspieler wieder um, ne, damit wir an die B-Seite der Single kommen. Komm, komm, und das ist Nina Hagen und die B-Seite. Nicht von der Nina, sondern von der Single.

Das war die zweite Amiga-Single mit Nina Hagen. Weiter mit Frauenpower, und zwar mit einer, ja, kapitalistischen Nina Lisell aus Schweden. Das war eigentlich unüblich, dass sowas in der Schlagerrevue gelaufen ist. Das war ja die DDR, die dienstälteste Wertungssendung der Welt. Schlagerrevue Musik, Schlagerrevue mit Heinz Quermann, jeden Montag nach den Nachrichten bei Radio DDR 1 um 20.05 Uhr. Und westdeutsche oder westliche Künstler kamen da so gut wie niemals vor. Hier haben wir, wie nachher auch bei der westdeutschen Manuela, einige Ausnahmen. Nina Lisell ist ja auch, wie die Manuela, auch im Kessel Buntes, im Friedrichstadtpalast, im Fernsehen der DDR aufgetreten. Und da kam es öfters denn zu einigen Zusammenarbeiten zwischen Komponisten, Texter und Arrangeuren und den westdeutschen Künstlern. Und diese Titel, die kann ich natürlich hier spielen, weil das Komponisten aus dem Osten waren. Ne? Wenn es zum Beispiel Komponisten oder Texter aus dem Westen sind, die sind hier nicht erwünscht. Obwohl, ich habe da auch schon Ausnahmen gemacht. Nina Lisell mit ihrer Amiga-Single, der Mann mit dem Panama-Hut. Und das ist ein Hit der DDR und von DDR-Künstlern natürlich. Und das war auch auf mehreren Samplern drauf, wie zum Beispiel Star Parade 73. Die hatte ich auch mal als LP. Und hier ist die Single mit der Katalognummer 455918. Das war auch die Bestellnummer. Aber jetzt nicht aufschreiben, diese Singles gibt es nicht mehr. Hier ist Nina Lisell und die B-Seite gleich hinterher, weil die Titel so kurz sind. Das möchte ich noch einmal erleben. Nina Lisell, meine Nina Lisell mit den langen blonden Haaren.

0: Nina Liesel.
1: Alles steht mal kurz und irgendwie finde ich das schön.
0: Ach, was war ich verliebt in diese Frau, Nina Liesel, hier mit zwei ostdeutschen Produktionen auf Amiga Single. So, die folgende Band war eher eine Rockband und auch wenig oder überhaupt nicht in der Schlagerrevue mit Heinz Quermann damals zu hören. Aber das ist die Gruppe City mit einer ihrer ersten Singles. Ich glaube, das war ihre erste Single unter dem Namen City. Und hier ist die A-Seite 1978, der King vom Prenzlauer Berg.

Das waren City in ihrer Anfangsphase, auch einer meiner Lieblingssongs mit den Jungs. Ein Jahr später auf der LP Am Fenster, die so erfolgreich war, dass diese sogar auf westdeutschen Plattenfirmen gepresst wurde. City Am Fenster natürlich heute nicht und der Titel war auch drauf. Die andere Seite der Single, Traudel, war nicht auf dieser LP drauf, aber wir spielen ja heute die A- und die B-Seiten. Die Traudel war 1977 fertig und hier ist sie, City und Traudel.

Das waren City und die Traudel. Eine richtig schöne, flotte Single auf der Westpressung. Da war der Titel Traudel nicht drauf. Das habe ich da verwechselt. So, der nächste Interpret, einer meiner Lieblingsschlagersänger der damaligen Zeit, Andreas Holm, nicht zu verwechseln oder nicht verwandt mit dem westdeutschen Michael Holm. Und da gab es auch so eine Besonderheit mit einem seiner Singles. Und da gab es denn seine erste LP, überaus rot becovert mit seinem Konterfei, und da war der Titel drauf, der hier auf der anderen Seite. Hier hatten wir mal das Phänomen, dass nicht die A-Seite der erfolgreichere Titel war, sondern die andere Seite, die undankbare B-Seite. So, diese Single kam 1974 raus, die LP ebenfalls, und ich glaube sogar, dass der Titel Annabelle die LP anführte. Und hier ist die Single, die A-Seite, und die heißt dann Na, ob das gut geht, von 1973, und weil die beiden Titel so kurz sind, auch hintereinander. Und die B-Seite dann Annabelle 1974, und das war die Single mit der Katalognummer 455. Also das war Standard bei den Unterhaltungssingles, 455 am Anfang. Die LPs hatten denn 850, also bei den Unterhaltungsschallplatten von Amiga. So, 455, 921, und das ist jetzt im Doppelpack Andreas Holm.

Und ich habe mir nochmal die LP vorgeholt, diese rot becoverte, also wirklich knallrot, und Andreas Holm mit schwarzem Jacket, grauer Hose, und oben drüber Andreas Holm in weiß-rot. Und Annabelle war doch nicht an erster Stelle, sondern an fünfter Stelle, und den vorhin gehörten Titel Na, ob das gut geht, war auf dieser LP nicht drauf. So, die nächsten 11 Minuten gehören der Stern-Combo, meistens damals hießen sie noch so, und ihre Single Der weite Weg 1978. Und das sind 6 Minuten 20, da hole ich mir noch einen Tass Kaff an den Hals.

Also, das Lustige, Pinodat lebt zwar hier an der Ostsee, aber nein, so hoch ist das Wasser hier noch nicht. Das war Sternenkombo-Meißen, wie sie sich damals noch nannten. Zwischendurch wurden sie dann moderner, auch mit dem IC, also mit dem Sänger IC oder Ralf Schmidt oder Falkenberg. Und jetzt touren sie wieder als Sternenkombo-Meißen. So, die B-Seite der Single war nicht allzu lang. Du komm her, Sternenkombo-Meißen 1978.

Sternkombo Meißen 1978. So, wir haben Halbzeit heute in der Schlagerrevue Amiga Singles, und zwar alle zwei Seiten dieser Single. Also, ja, Chris Dirk und Frank Schöbel waren ja Ende der 60er, Anfang der 70er Jahre das, also schlechthin das Schlager-Traumpaar. Und dann gab es 1973 großen Krach. Das durfte aber 1973 laut den ganzen Verträgen nicht öffentlich gemacht werden. Ein Jahr später wurde dann bekannt, 1974, dass die beiden sich haben scheiden lassen. Und kurz danach erschien eine Single mit Chris Dirk, und die A-Seite der Single heißt Glaub nicht. Da hat sie auch den Text zugeschrieben, und da hat sie denn mit dem Frank Schöbel richtig abgerechnet. Aber richtig. Natürlich ohne Namen zu nennen, das ist auch einer meiner Lieblingstitel von der frechen Kleinen. Immer lustig drauf seinen, Chris Dirk und Glaub nicht. Und danach die B-Seite der Single, und das ist wieder eine schöne Schnulze. Die Erinnerung bleibt, aber hier erst einmal die freche Chris mit Glaub nicht.

0: Glaub nicht und Chris Dirk. Im Hintergrund hörten wir Uwe Sikora und seine Band.
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Die B-Seite der Single Glaub nicht, das gesamte Gegenteil, Chris Dirk. Jetzt sehe ich auch die nächsten Interpreten und Interpretinnen, was wir demnächst hören. Aurora La Casa ist dabei, Reinhard Lacomi, Holger Biege und nach der Chris jetzt auch der Frank. 4 Jahre später hatte er eine Single rausgebracht, oder Amiga natürlich, richtig schöne Klasse. Also das war einer meiner Lieblingstitel damals, so ein bisschen rockiger Schlager, so hieß er auch. Rock ist wieder da, 1978, Frank Schöbel, und weil auch diese Titel so kurz sind, denn auch die nächsten, die andere Seite der Single. Hinterher gleich Frank Schöbel, Was kann herrlicher sein, 1978.

Frank Schöbel 1978, das hat er sich auch selbst zuzuschreiben, denn damals hat er die meisten Titel für sich und auch seine ehemalige Frau oder seine Frau damals und auch für Aurora La Casa, die wir nachher auch noch hören, auch selbst geschrieben und für Thomas Glück und so weiter. Jetzt haben wir auch das Thema aus der kapitalistische Künstler bei Amiga. Das gab es ab und zu mal, das hatten wir vorhin gehört, bei Nina Liesel aus Schweden und die westdeutsche Manuela hatte ja so einige Schwierigkeiten bei den Öffentlich-Rechtlichen in der BRD. Dann ist sie nach Amerika, wollte da neu durchstarten, das ist kräftig in die Hose gegangen. Und zwischendurch war sie dann auch mal im Berliner Friedrichstadtpalast Berlin im Kesselbund, ist im Fernsehen der DDR zu sehen und da haben Komponisten und Texter sie dann ins Studio gezogen und zwei Titel bei Amiga mit ihr produziert und die hören wir uns jetzt an mit ihrer Single Ich hab mich verliebt in dich 1972. Die Manuela auf Amiga.

einen Titel aufgenommen auf einer Amiga Sampler LP. Und hier ist die andere Seite der Single, die unter der Katalognummer 455-933 damals zu kaufen bzw. zu bestellen gab. Jetzt gibt es die natürlich nicht mehr. Die B-Seite, Wie viele Wege, Manuela, 1973.

Günther Kollasch und sein Orchester hatte sie begleitet. Das war Manuela 1973 auf Amiga Single. Und der dritte Titel, der auch damals nicht 63, sondern 65 auf Amiga erschienen ist, war dann Küsse unterm Regenbogen. So, folgender Künstler war ein Ausnahmekünstler, der oder ja, dem letztendlich auch die Texte, naja, kritisiert worden sind von der Obrigkeit, von den Kulturoberen, und dann hatte er sich nach seiner großen Erfolgsserie mit seinen ersten beiden Amiga-Schallplatten, die weg waren wie warme Semmeln, also fast so schnell weg wie die Lizenz-LPs und Singles. Holger Biege, 1978 mit seiner Single unterzeichnet er sein Gesicht oder dein Gesicht. Die A-Seite.

Holger Biegel. Immer wieder Gänsehautgarantie, wenn man das hört. Vor allen Dingen auch die Texte. Und auch hier drehe ich gerne den Plattenspieler um, damit wir an die B-Seite rankommen. Und das ist auch ein sehr erfolgreiches Lied gewesen, auch fast erfolgreicher als die A-Seite. Deine Liebe und mein Lied, Holger Biegel. Ja.

Holger Biegel, vor einiger Zeit auch verstorben, und der nächste Künstler, auch ein, ich hasse das Wort Liedermacher, das ist er ja auch nicht. Die Texte schrieb sein allerbester Freund Fred Gerz und Reinhard Lacomi, oder Lucky, wie man ihn unter Freunden und Fans nannte, hatte sehr, sehr gute LPs bei Amiga. Und da fand ich ihn wirklich gut. Und dann ging er rüber in die Kindermusik und Electronic-Musik. Na gut, das war so nicht mein Fall. Und seine erste offizielle Single habe ich jetzt hier. Und die hat die Katalognummer 455932 1973 und die A-Seite und ich gehe in den Tag. Und damit ist er dann auch im Fernsehen der DDR aufgetreten und auch mit seinem Lied, wie ist das gleich, das ganz lange Ding, es war doch nicht das erste Mal. Und als man den im Fernsehen, den wollten sie erstmal gar nicht ins Fernsehen lassen, weil er mit seinen langen Haaren ein bisschen antisozialistisch gewirkt hat, so hippie-mäßig. Aber er hatte sehr, sehr großen Erfolg. Und hier ist seine erste Single, die A-Seite 1973, und ich gehe in den Tag.

Reinhard Lacomi mit dem ersten Titel der zweiten Seite seiner ersten braun becoverten LP. 1974 ist er rausgekommen und diese Single war schon 1973 fertig. Ja, wenn ich meine Playliste so angucke, 22 Uhr Ende Sende, nee, Sendeende erst viel später oder etwas später, sag ich mal so. Ja, aber ich bin so einer, der zu den Interpreten, zu den Gruppen, zu den Titeln, zu den Plattenfirmen oder zu dieser damaligen Zeit auch immer noch dieses und jenes sagt, ne, als schweigsamster Moderator des Nordens. Das ist aber Sinn und Zweck der Sache, dass nicht nur Titel abgespielt und an- und abgesagt werden. Dann könnte man auch so Kirmesradio hören, ne, und gucken vor allem. So, wir drehen mal die Single um und Wenn du gehst, ist der zweite Titel hier von Reinhard Lacomi.

Klasse, Reinhard Lacomi. Die folgende Künstlerin war mal mit Frank Schöbel zusammen, mal mit Thomas Lück. Dann gab es die Fernsehansagerin Petra Kusch und dann hatte die mit dem Thomas Lück was. Und dann kam die Chris Dirk oder ne und so weiter. Und die Sänger und Sängerinnen und die Fernsehansager und Ansager ja gar nicht mehr, die, ne, war eine große Familie. Also da hatte man ja zum Schluss nicht mehr durchgesehen. Aber Aurora Lakritza, wie ich immer gerne. Also. Ernst, obwohl ich ja gar nicht Ernst heiße. Aurora La Casa, hier mit einer Single von 1977, die eigentlich so ein bisschen im Hintergrund verschwunden ist, kaum in der Schlagerrevue, soweit ich weiß, ist die auch nicht erschienen. Ein Titel, Du und Ich heißt er, geschrieben von Frank Schöbel, Aurora La Casa.

du und ich und Aurora La Casa. Ja, wir hatten auch so eine Fernsehansagerin, die war ja auch im Westen denn, hatte auch eine große Show. Das war Petra Kusch-Lück, ne, Fernsehansagerin, hat es denn mit dem Thomas Lück getrieben und dann, ja, waren sie auch kurz verheiratet. Ob nun ein Fernsehansager irgendwas hatte mit irgendjemandem aus der Showbranche, vielleicht mit dem Karl Eduard von Schnitzler.

Und das war nochmal Aurora La Casa in deiner Wärme 1977. Die nächste Single hat die Katalognummer 456329 und das war die Gruppe Winnie 2. Also wie ich schon öfters mal sagte, die Country Music hatte sich bei uns in der DDR nicht so richtig etablieren können, weil die Kulturoberen sagten, Country, das ist sowas Amerikanisches, das brauchen wir nicht. Aber die Gruppe Winnie 2 hatte mit dieser Art Musik großen Erfolg. Auch ihre erste Langspielplatte, die große Damenwahl 1978, war ruckzuck aus den Läden verschwunden, also fast so vergriffen wie die sogenannten Lizenz-LPs. Und da gab es auch eine Single-Auskopplung und die hören wir jetzt. Das sind auch wieder zwei ganz, ganz kurze Titel, 2,5 und 2:08 und die große Damenwahl auf der A-Seite und richtig lustiger Titel, du kannst mich mal auf der B-Seite. Winnie 2.

0: Und ich grüße mal ganz lieb nach Holland zum Fried und vielen Dank für das Feedback zur Sendung.
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Winnie 2, du kannst mich mal. Schöne Grüße nach St. Michaelis, Don. Also eine Viertelstunde, also noch nicht in die Haya, sondern 22:15, dann werde ich hier fertig sein. Obwohl, fertig ist man ja sowieso irgendwie. So, jetzt gehen wir für die nächste Single ganz weit nach unten. Jugoslawien, damals die Sozialistische Föderative Republik Jugoslawien, 1974, da war ja der große Führer, der Josef Broz Tito, und eine große Künstlerin, sehr klein allerdings, aber mit einer riesen Ausstrahlung, Ljubka Dimitrovska, die vor vielen Jahren auch an Krebs verstorben ist, und das war der sogenannte Adria-Sound, richtig klasse Musik, die wir da importiert haben, und natürlich auch bei den Amiga-Studios oder in den Rundfunkstudios in der Leperstraße 18 HC einiges produzieren dürfen. Ljubka Dimitrovska, hier mit der Single, die 1974 rauskam. Chibu Chiba. Ljubka Dimitrovska.

0: Ljubka. Und bevor wir die andere Seite der Single hören, mal Programmvorschau jetzt schon. Ey, es ist zwar noch kein Abspann oder so, aber ich kann es ja jetzt schon machen. Und morgen geht's natürlich moderiert weiter nach den Auto-DJs um 14 Uhr. Die Kaffeezeit mit Michael Mayer morgen um 14 Uhr fällt aus wegen Krankheit. Dafür holen wir den Klaus etwas weiter vor. Der fängt dann schon um 14 Uhr mit Medley Time mit Klaus an. Und das geht dann weiter 16 Uhr, der deutsche Disco Fox am Nachmittag mit Klaus und um 18 Uhr die Mix-Up-Party ebenfalls mit dem Klaus. 22 Uhr, dann beenden wir den Tag morgen mit Sabines Rester und für dazwischen haben wir hier eine Programmvorschau. Der Heiko, komm!
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Knist der Knaster, das sind die Schallplatten von Amiga. Ich grüße mal den Stefan, hat sich jetzt auch bei mir gemeldet. Moin, sag ich so. Zwei bekannte Rockbands aus der DDR haben wir hier als Abschluss sozusagen. Alle beiden Singles von 1978. Die Gruppe Prinzip war eher eine Hardrockband, die auch ihre schönen, ruhigen Songs hatte. Und hier ist die Supernummer, die Single 1978, die Gruppe Prinzip. Und ihr hört, diese Single ist oft abgespielt worden.

Prinzip. Super Nummer. Und wir sind inzwischen in der Verlängerungsphase, 17 Minuten nach 22 Uhr. Bis dahin, ja, werde ich tun und machen und wollen. Und die B-Seite der Single, der Prinzip Supernummer, heißt Feuerrock. Und so hieß auch ihre erste Langspielplatte bei Amiga, die ein Jahr später erschien, 1979.

Prinzip. Eine der bekanntesten Bands, damit ende ich heute, war neben den Pudis, Silly und City, Karat natürlich. Und ihre zweite LP Über sieben Brücken musst du gehen oder Über sieben Brücken. Mit der Katalognummer 855-695 wurde zeitgleich auch 1979 auch in der BRD auf einer Plattenfirma, weiß gar nicht jetzt welche das war, auf jeden Fall Deutsche Schallplatten Berlin, so ist richtig. Und auf dieser LP war das der letzte Titel mit einer Länge von 3 Minuten 10. Normalerweise ist es so, dass von einem Hit auf einem Album immer die längere Version veröffentlicht wird und auf der Single die kurze. Ich weiß nicht, von welcher Single-Ausgabe ich das jetzt hier habe. Über sieben Brücken musst du gehen. 1978 mit einer Länge von 3 Minuten 52 und war eine sehr erfolgreiche Nummer. Deutschlandweit, 2 Jahre später, 1980, hat es dann auch der Peter Maffay auf seine Art und Weise nachgesungen. Auch richtig gut. Hier ist die Single-Version. Ich weiß nicht, das ist die längere Version als das, was auf der LP drauf war. Über sieben Brücken musst du gehen.

Immer wieder ein Klassiker. Über Siebenbrücken musst du gehen, 1978. Karat. Auch diese Single hatte eine andere Seite und die hören wir gleich. Instrumentaltitel Rockvogel und dieser Titel war auf keiner offiziellen Karat-LP oder CD drauf. Aber auf der anderen Seite, heute hatten wir in der Schlagerrevue Musik des Ostens Amiga-Singles. Und zwar alle beiden Seiten. Jetzt schöne Grüße noch, St. Michaelis, Don im Nordwesten der Republik. Jetzt könnt ihr gleich in die Haia, Simone und Josef. Aber seid vernünftig. Es ist wurscht, was ihr da macht. Vielleicht so, Mensch, ärger dich nicht. Na, Quatsch. So, die B-Seite der Single gibt's gleich von Karat hier, Rockvogel. Und das war's denn heute von mir am Montag, den 12.10. Mit einer Verlängerung von 18 Minuten. Aber naja, für den Prinzüberzieher ist das eine der leichtesten Übungen. So, wie gesagt, morgen dann die Kaffeezeit fällt aus und dafür haben wir den Klaus schon ab 14 Uhr dabei. Dann macht er durch bis 20 Uhr, dann ist der Heiko mit Music Just for Fun. Und die Sabine präsentiert uns ihre Resterl ab 22 Uhr. Mich gibt es wieder am kommenden Mittwoch, also übermorgen 20 Uhr, Glamrock und zwar satt. Sicherlich auch bis nach 22 Uhr. Am Mittwoch SVR Hansa Radio und ja, Müritz Radio, die sind auch mit dabei. So, jetzt mache ich den Fernseher an. Guck vorne rein, was hinten ist, weiß ich, Staub. Aber das habe ich extra so designt, das muss so. Jetzt Karat und Rockvogel und ich fliege denn vom Studiosessel auf die Couch. Lieber auf die Couch fliegen als auf die Nase. So, ich habe, ich habe alles gesagt. Habt noch einen schönen Rest Montag, aber trotzdem ist ja noch nicht vorbei der Montag. Also Montag ist Schontag, also immer ganz langsam angehen lassen die Sache. Für die letzten 1 Stunde und 45 Minuten. Und kommt gut in die Dienstag. Gute Nacht nachher und jetzt haben wir einen Riesentext bei dem Instrumentaltitel Rockvogel. Ja, unser Sandmännchen darf natürlich auch nicht fehlen nachher akustisch. Ja, das war's denn. Ich hoffe, es hat Spaß gemacht. Dankeschön fürs Dabeisein. Und wie gesagt, am Mittwoch gibt es meine Sturm- und Drangzeit 70er Jahre. Glamrock, der Fred freut sich auch schon, das weiß ich ganz genau. So, Karat, und das war's dann von mir. Ich veruriniere mich. Ich wollte das andere Wort nicht sagen mit nicht. So, ciao, tschüssi, gute Nacht nachher. Dann bis später.

0: 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Schwerin. Die Ständige Impfkommission STIKO hat ihre Covid-19-Impfempfehlung aktualisiert und diese an die aktuelle epidemiologische Situation und den Immunstatus in der Bevölkerung angepasst. Darauf weist Gesundheitsministerin Stefanie Drese mit Blick auf die nächste Grippe- und Corona-Saison hin. Die wichtigste Änderung ist die Anhebung der Altersgrenze für die jährliche Impfung, betont Drese. Künftig empfiehlt die STIKO allen gesunden Menschen erst ab 75 Jahren eine jährliche Corona-Impfung. Bislang galt die jährliche Impfempfehlung bereits ab 60 Jahren. Die Impfung sollte einmal pro Saison und möglichst im Frühherbst erfolgen. Hintergrund dieser Entscheidung des Expertengremiums ist, dass rund 95% der Erwachsenen inzwischen durch Impfungen, Infektionen oder beides über eine breite Immunität verfügen. Diese Immunität schützt gesunde Erwachsene in der Regel gut vor schweren Covid-19-Verläufen. Deshalb ist nach Ansicht der STIKO auch für gesunde Schwangere keine Auffrischimpfung notwendig, so die Ministerin. Für Personen mit einem erhöhten Risiko für einen schweren Corona-Verlauf sowie für Personen mit einem erhöhten arbeitsbedingten SARS-CoV-2-Infektionsrisiko empfiehlt die STIKO jedoch weiterhin eine jährliche Auffrischimpfung. Dazu gehören unter anderem Schwangere mit einer Grunderkrankung oder schwangerschaftsbedingten Komplikationen sowie Menschen mit Herz-Kreislauf-Erkrankungen, chronischen Lungen-, Leber- oder Nierenerkrankungen, Diabetes, Adipositas, Trisomie 21, geschwächtem Immunsystem, bestimmten neurologischen Erkrankungen und aktiven Krebserkrankungen. Auch Bewohnerinnen und Bewohner von Pflegeeinrichtungen sowie bestimmtes medizinisches und pflegerisches Personal sollen sich wie beim Grippeschutz weiterhin unabhängig vom Alter jährlich impfen lassen. Gleiches gilt für enge Kontaktpersonen von Menschen, bei denen nach einer Impfung keine schützende Immunantwort zu erwarten ist. Dabei können Corona-Impfung und Grippeschutzimpfung zeitgleich an einem Termin verabreicht werden, so die Ministerin. Für gesunde Säuglinge, Kinder und Jugendliche wird die Corona-Impfung weiterhin nicht empfohlen. Die Ständige Impfkommission ist ein unabhängiges, ehrenamtliches Expertengremium, das Impfempfehlungen für die Bevölkerung in Deutschland entwickelt. Dabei orientiert sie sich an den Kriterien der evidenzbasierten Medizin und berücksichtigt sowohl den individuellen Nutzen für geimpfte Personen als auch den Nutzen für die gesamte Bevölkerung. Ziel ist es, die Impfempfehlungen an neue Impfstoffentwicklungen und Erkenntnisse aus der Forschung optimal anzupassen. Die Ständige Impfkommission gibt neben den Empfehlungen zu Standardimpfungen auch Empfehlungen zu Indikationsimpfungen bei besonderen epidemiologischen Situationen oder Gefährdungen für bestimmte Personengruppen. Diese umfassen auch Impfungen aufgrund von beruflichen bzw. arbeitsbedingten Risiken sowie Reiseempfehlungen. Dömitz. Im August gab Minister Dr. Till Backhaus, zuständig für die ländlichen Räume in Mecklenburg-Vorpommern, den Startschuss für den Baubeginn des historischen Schützenantritts der Festung Dömitz. Das LIDA-Projekt wird mit 158.600 Euro gefördert. Die Wallmauer und ihre Fundamente werden instand gesetzt. Gleichzeitig entsteht eine Holzplattform mit Zuwegung und Geländer. Damit wird ein historisches Element der Festung wieder sichtbar und zugleich kulturell nutzbar gemacht. Die Festung Dömitz besitzt eine herausragende historische Bedeutung als der einzige vollständig erhaltene Renaissance-Festungsbau dieser Art in Norddeutschland. Sie zählt zu den besterhaltenen Flachlandfestungen in ganz Nordeuropa. Gleichzeitig ist sie eines der bedeutendsten Kulturdenkmäler unserer Region, ein Anziehungspunkt für Gäste und ein Stück Identität für Dömitz und die gesamte Krise-Gegend. Umso wichtiger ist es, dieses besondere Ensemble Stück für Stück zu erhalten, weiterzuentwickeln und erlebbar zu machen, so Minister Dr. Backhaus. Die Festung wurde im 16. Jahrhundert mit einem fünfeckigen Grundriss erbaut. Jede Ecke wird durch eine Bastion geschützt. Die fünf Bastionen der Festung sind Held, Drache, Greif, Burg und Kavalier. Der neue Schützenantritt befindet sich direkt auf dem Wall zwischen den Bastionen Drache und Held. In den vergangenen Jahren hatte das Ministerium für Klimaschutz, Landwirtschaft, ländliche Räume und Umwelt Mecklenburg-Vorpommern bereits viele Teilprojekte in der Festung gefördert. Auch über die Festung hinaus hat sich in Dömitz in den vergangenen Jahren einiges getan. Ein besonderes großes Vorhaben war der Ersatzneubau von Haus 2 des Schulzentrums Dömitz. Bei einem Investitionsvolumen von rund 4,2 Millionen Euro wurde das Projekt mit rund 2,18 Millionen Euro unterstützt. Hinzu kommen Investitionen in die touristische Infrastruktur. Dazu zählen etwa die Projekte Badespaß für alle. Für den barrierefreien Zugang wurden rund 123.000 Euro bereitgestellt. Für die Erneuerung einer weiteren Steganlage gab es 360.000 Euro Fördermittel. Im Landkreis Ludwigslust-Parchim wurden zwischen 2015 und 2025 nach der Richtlinie für die Förderung der integrierten ländlichen Entwicklung sowie nach der LIDER-Richtlinie 77 Projekte mit rund 8 Millionen Euro unterstützt, was eine Gesamtinvestition in Höhe von 12,9 Millionen Euro ermöglichte. Genau darum geht es bei der Förderung des ländlichen Raumes. Wir investieren nicht abstrakt in Strukturen, sondern konkret in Bildung, Kultur, Tourismus und Lebensqualität vor Ort. Dömitz zeigt sehr gut, was mit diesem Zusammenspiel erreicht werden kann. Historisches Erbe wird erhalten, touristische Angebote werden verbessert und zugleich wird in die Infrastruktur für die Menschen investiert, die hier leben, ergänzte der Minister abschließend. Buro. Verkehrsminister Dr. Wolfgang Plank hat kürzlich im Buro einen Zuwendungsbescheid in Höhe von rund 64.000 Euro überreicht. Mit der Förderung unterstützt das Land die Gemeinde Buro bei der Erneuerung des Welziner Damms. Die Gesamtausgaben der Maßnahme betragen rund 130.000 Euro. Gute Straßen sind die Basis für sichere und verlässliche Mobilität in unserem Land. Mit der Erneuerung des Welziner Damms verbessern wir die Verkehrssicherheit und stärken zugleich die Anbindung der Gemeinde Buro an das überörtliche Verkehrsnetz. Davon profitieren die Menschen vor Ort jeden Tag, so Minister Dr. Plank. Der rund 650 Meter lange Abschnitt zwischen der Ortslage Welzin und der Landesstraße 35 weist derzeit eine unebene und verschlissene Betonfahrbahn auf. Im Zuge der Maßnahme wird die bestehende 6 Meter breite Fahrbahn mit einer Asphaltbewehrung ausgelegt und anschließend durch eine neue Asphaltdeckschicht im Hocheinbau ertüchtigt. Die Förderung erfolgt nach der Richtlinie für die Gewährung von Zuwendungen für Maßnahmen im Bereich des kommunalen Straßenbaus in Mecklenburg-Vorpommern. Die Bauarbeiten beginnen im Herbst 2026 und sollen bis zum Jahresende abgeschlossen sein. Schwerin. Zum Start des Schuljahres 2026/27 wurden die Regiobuslinien in Mecklenburg-Vorpommern auf ein landesweit einheitliches Nummernsystem umgestellt. Für Fahrgäste gilt dabei, alle bestehenden Linien bleiben unverändert, lediglich die Liniennummern ändern sich. Außerdem kam eine weitere Regiobuslinie hinzu. Seit dem 24. August erhielten alle Regiobuslinien neue einheitliche Liniennummern. Ziel ist es, den Regiobus MV in allen Regionen des Landes als einheitliches Angebot des öffentlichen Nahverkehrs erkennbar zu machen. Die im Rahmen der Mobilitätsoffensive Mecklenburg-Vorpommern seit Herbst 2023 schrittweise eingeführten, durch das Land geförderten Regiobuslinien verbinden Städte und ländliche Regionen als Hauptachsen des öffentlichen Nahverkehrs. Sie schaffen insbesondere in Regionen ohne Bahnanbindung schnelle, tägliche und regelmäßige Verbindungen. Inzwischen verkehren in allen Landkreisen Regiobuslinien. Mit den landesweit einheitlichen Liniennummern schaffen wir mehr Orientierung und einen Wiedererkennungswert für Fahrgäste. Der Regiobus MV wird künftig überall im Land auf den ersten Blick anhand der exklusiven MV-Liniennummer erkennbar sein. Wir denken Mobilität ganzheitlich. Von der Schiene über die Straße bis in den ländlichen Raum im ganzen Land, betonte Dr. Wolfgang Blank, Minister für Wirtschaft, Infrastruktur, Tourismus und Arbeit. Im Rahmen der Mobilitätsoffensive hatte das Land von 2023 bis 2025 rund 120 Millionen Euro in die verbesserte Mobilität der Bürgerinnen und Bürger investiert. Für 2026 sind Investitionen von rund 60 Millionen Euro für die verschiedenen Maßnahmen der Mobilitätsoffensive geplant. Verbindungen auch über Landkreisgrenzen hinaus für mehr Mobilität und eine bessere Vernetzung oder leicht zu merkende Abfahrtszeiten und lange Bedienzeiten für mehr Planbarkeit und Alltagstauglichkeit. Außerdem von Schul- und Ferienzeiten unabhängiger Fahrplan für ein tägliches und zuverlässiges Angebot. Der Regiobus MV ist ein vom Land Mecklenburg-Vorpommern gefördertes Angebot, das von den kommunalen Verkehrsunternehmen betrieben wird. Das Netz umfasst seit dem 24. August insgesamt 18 Regiobuslinien, die die Städte und Gemeinden miteinander verbinden und auf den Bahnverkehr abgestimmt sind. Seit dem 24. August wird die neue Regiobuslinie MV67 eingeführt. Parchim, Blau am See, Malchow. Informationen zu den neuen Liniennummern, Fahrplänen und Anschlüssen stellen die zuständigen Verkehrsunternehmen bereit. Die landesweite Fahrplanauskunft MV fährt gut ist zum Schulstart auf dem aktuellen Stand. Sie enthält alle aktualisierten Fahrplandaten der Verkehrsunternehmen in Mecklenburg-Vorpommern und bietet darüber hinaus deutschlandweite Fahrplanauskünfte. Die kostenlose App des Landes ist für Android und iOS verfügbar unter www.fahrplanauskunft-mv.de.
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